this one is personal, you know? That's right.

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0: Anke? Essig. Mässig. Also, ich möchte mich ganz, ganz herzlich betrinken. Du denkst mir nochmal, oder wird der Manni matter? So. Also, ich trinke für die Abwehrmacht, für die Fremdkörperkultur, für die Virus. Und ich hoffe, es wirkt. Entschuldigung, ich habe manchmal ein komisches Vokabular. So, jetzt bräuchte ich mal noch eine Frauenwillige. Eine Freiwillige.
1: Hey, hey, Chris.
0: Hey, Bill. Geht's?
1: Patrick hat geheiratet.
0: Was, der Patrick? Patrick Swayze? Ja, der Bruce Willis so, gell? Ja, ich meine, ich kenne mich ja aus in den Staaten. Ich leute fast alle Monate Amerika. Und ich habe dort in meiner Jugend noch auf einer Ranch gearbeitet und auch schnell wieder gegründet, weil dort hat es so eine Psychopharma gehabt. Und ich habe mich dann in einem grossen Tierpark beworben später und ich habe dann auch dort gearbeitet, verschiedene Tiere hat es dort gehabt. Zum Beispiel der eine Qual, der Wal hat es gehabt. Oder der Kuala Lumpur, dort ist immer unten dran gestanden, stammt Australien. Und ja, ein Vogel hat es gehabt. Zum Beispiel der eine Vogel, der sehr ins Herz gewachsen war, hat immer gesagt, ja, ich muss kacken, du. Dann habe ich aber gesagt, ja, du Kaktus, gell. Und aber ich habe schnell eins gemerkt, mit dieser Verdauung von diesem Vogel stimmt etwas nicht. Er hat da wahrscheinlich Pfotzuschnitte gehabt oder eine Vogelgrippe und wahrscheinlich eine Pandemie ist da ausgebrochen in diesem Zoo. Und da haben überall die toten Vögel rumgelegen und ja, also im ganzen Tierpark hat niemand mehr Boulet gegessen. Es war eine richtige Boulemie eigentlich. Und ja, ich hatte dann auch Maus. Die eine Maus, eine spezielle orientalische Maus, die Orgasmaus. Und ja, die habe ich einmal in einen Kessel mit Fressmaus gefallen und musste dann sehr lange nach der rechten Maus tasten. Ja, und dann habe ich mich später, als sie mich entlassen haben, wollte ich mich bei Heinz bewerben. Aber das Problem ist, ja, die hatten keinen Job. Und die haben gesagt, ich soll doch mal bei Chiquita Banana probieren, dass dort gäbe es mehr lohnen. Ja, und dann habe ich ganz kurz beim Olympischen Speerwerfer assistiert, im Bereich Sport, wie dort sozusagen der Speermann gesehen. Aber ich hatte jedes Mal fast einen Lachskrampf, wenn sie mir gerufen haben. Dann habe ich gewechselt für einen anderen Sportler gearbeitet. Und für einen Golfer, Tiger Woods. Genau, Tiger Woods hat er geheißen. Das ist ja nicht sein echter Name, ist ein Pseudonym. Der heisst Schneidl eigentlich zum Vornamen. Also Schneidl Woods. Aber eins muss man dem guten Mann lassen. Also, der ist ein guter Freund von Matches Federbett, von Steffi Graf und ihrem Brütchen, dem Seismograf auch, und Barbara Streisand. Und, all die habe ich gerne gesehen, aber einfach, ich hatte dann einfach immer Krach gehabt mit dieser Giselle Bündchen. Und ja, dann gekündigt, bin auf Ägypten. Zuerst als Botschafter, also auf einem Boot gearbeitet. Es heisst, es war so ein Restaurant, es heisst Shaquille O'Neal. Und dann bin ich später Taxifahrer gewesen. Und das ist ja lustig, also in Ägypten im Stau, als Taxifahrer sagt man ja immer Pharao. Und ja, und in Ägypten, dort wollten alle auf Europa. Also habe ich auch gedacht, ja, also ich habe schon einen Schweizer Pass, aber den gibt er nicht. Ja, und später bin ich sogar noch im anderen Nahostau und habe im Gazastreifen gearbeitet, eine Zeit lang. Und ich muss sagen, bin nach einer Zeit ziemlich am Anschlag gewesen. Und ja, bin dann wieder zurück in die Schweiz und habe mich wieder meiner Musikerkarriere gewidmet. Und ja, da möchte ich jetzt spontan ein kleines Lied euch widmen. Also, ich singe eine schöne Banane. Die spiele ich auch am Wimbu übrigens dieses Jahr. Also, ich weiss nicht, ob ihr den Wimbu kennt. Das ist das Open Air. Also, ja, einfach für die, die es kennen, das ist für die, die dieses Jahr am Wimbu wollen. Ah, Wimbu wei, ah, Wimbu wei, ah, Wimbu wei, Essig. Ja, also nein, Robi, jetzt sehe ich gerade eigentlich, habe ich gar keine Zeit mehr. Also, das wäre es wieder gewesen. Mehr Chris von Bern. Also, wenn mich jemand buchen will, mein Natel-Nummer ist noch recht so geblitzt. 3 Kühe, Schwänze, Hühnerschiss 50. Und wenn ihr mich auf dem Natel nicht erreicht, dann, ja, dann...

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1: Ja, es ist genau 2 ab 5. Wir haben vorhin eine coole Sendung vom Ferienpass gehört. Der nächste Ferienpass ist dann in 2 Wochen wieder da, am 4. Montag. Und jetzt ist aber Zeit für Homebrew, Schaffhauser Musik.
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1: Ja, und der Anfang macht der Kneubühler mit Onidance. Mikrofon nächste Stunde, viel Spass, macht's laut.

Ja, man kennt's unverkennbar. Wir sagen Hey Amour von den Young Gods. Also Young Gods unverkennbar. Mit dem Sound und dieser Stimme. Homebrew da auf Radio Rasa. Wir haben gerade so ein bisschen Französisch angefangen. Von den Young Gods noch Sebot von der Barrio Colette aus Genf. Sebot, Konversion vom Disputes are made for walking. Yeah, Lee Hazelwood, Nancy Sinatra aus den 60er Jahren. Und dann haben wir noch Kneubühler gehört, On y danse. Oui, oui, oui. Das nächste Lied kommt von Coco und Cocon Chavel. Ich glaube, sie kommen aus Bern und ihr Lied heisst Je me m'adore. Schon wieder Französisch. Und dann lassen wir Code Alice und Jessica mit Elliot Bite Me. Yes. Homebrew auf Radio Rasa. So, jetzt Je m'adore, Coco Chavel.

0: Tim und Puma Mini, neue Platte haben sie draussen. Grossartig, Tim und Puma Mini, wir haben es da gehört mit Blanket, vorher noch Code Alice und Jessica, mit Bite Me und noch vorher Concon Javel mit Je me m'adore. Ja, viele französische Lieder haben wir gehört, wir haben natürlich auch Schweizerdeutsch. Das nächste Lied kommt von der Kimbo und heisst Stanegrad. Und dann gehören wir Haiti. Wenn er nicht von der Schweiz ist oder von Schaffhausen, ist ja vieles nicht. Wir gehen ja viel fremder. Aber Stereo Lux und Projects tun dort Rapper featuren. Und yes, und dann sicher auch noch ein paar schweizerdeutsche Songs mal schauen. Komm, Bruder, auf Radio Rasa. Also jetzt zuerst mal Kimbo Stanegrad.
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Ja, jetzt haben wir noch Italienisch auch noch gehabt. RGB vom Vivace, Valentino Vivace, Rosso, Rosso was, Giuna, Blu, irgendwie so. Ja, genau, RGB, Valentino Vivace. Ja. Und vorne noch Haiti mit Grund zu gehen, featuring Stereolux und Projects. Und Sternengrad von der Kimbo haben wir auch noch gehört. Ihr lasst den Homebrew auf Radio Rasa. Und Colin Berger aus Benke hat Mail geschickt. Er hat einen Song gemacht, einen Track, besser gesagt. Er nennt sich Liam 526. Und sein Song heisst Siehst du das? Ja, er hat es geschickt, da Musikredaktion at rasa.ch ist die Adresse. Schickt euch Demos, schickt euch Sachen, wenn ihr aus dem Raum raus sind. Yes, wir freuen uns immer da bei Homebrew, eure Sachen zu spielen. Yes, also, Lime 526, siehst du das? Da bei Homebrew auf Radio Rasa.

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1: Ein Remix von einem Song vom Buttervogel tut Bussera Puni im Original auf der Buttervogel-Platte in die Wiese legen, zu finden, da in einem Oliver Peter Remix, yes. Ja, yeah. Das ist Homebrew, apropos Oliver.
2: Rucola, das ist doch völliger Wahnsinn. In jedem Küsselsack, den du aufmachst, hat Rucola drin.
3: Weißt du auch immer mit dem Rucola?
4: Also bei mir hat es keinen Rucola drin gehabt. Hat es bei dir Rucola drin gehabt?
3: Nein, aber letzte Woche habe ich einen Nüsse-Salat drin gehabt.
2: Ja, aber wo kommt denn eigentlich plötzlich der rote Rucola her? Ich meine, es hat mal eine Zeit gegeben, da hat kein Schwanz gewusst, wer da überhaupt ist. Und plötzlich, von einem Tag auf den anderen, zack, stehst du auf, überall, wo du hinschaust, hockt der Rucola. Wie bei einem Militärputsch.
3: Rucola hat es in fast schon alten Rum gegeben.
2: Ja, siehst du ja, was aus dem alten Rum geworden ist von lauter Rucola.
3: Ist auf jeden Fall gesünder als ewig deine Energy Drinks da, Oli. Und umweltfreundlicher ist es auch.
1: Yes, die Band Bad Bite aus Zürich hat eine neue Platte aus. Cotton Wool ist ein Song, den man gerade gehört und kommt von dieser neuen Platte, die heisst Working in the Garden. Yes, Bad Bite. Bad Bait.

Ja, Kattenwohl von der vierköpfigen Frauenband aus Zürich. Bad Bait. Mit AIT am Schluss. Bad Bait. Yes, und der Song heisst Kattenwohl und Platte, schöne Platte. Working in the Garden. Yes, auch schönes Cover. Mit Hühn getroffen. Hühn ist immer gut. Verkauft sich gut. Yes, kann ich noch empfehlen. Bad Bait. Yes. Wir bleiben gerade in Zürich. Dort das Quintett Zuckerbäcker hat auch eine neue Platte. Retortenstadt. Fünfköpfige Band. 5 Jungs. Und wir hören das Lied von dieser Platte, das heisst Trabant. Homebrew, Fatio Razan.

0: Leider.
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0: Ja, schön, dass ihr dabei seid, da bei Homebrew an diesem schönen Montag. Abend, jetzt scheint die Sonne gerade wieder. Aber nächste Regen kommt ja immer gleich wieder. Kommt auch am 6. oder beziehungsweise ein bisschen nach der 6. Jetzt kommt dann noch Pipa Pop Anime auch mit mir. Bleibt dran, wenn ihr Bock habt auf eine Stunde lang Popmusik. Und bis dahin hören wir noch 19. Ein Track vom Joscha Schlaftrio ab ihrer Platte, die auch schon 4 Jahre her ist, vor 4 Jahren rausgekommen ist. Here's to you. Yes, am Mikrofon war ein bisschen.

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0: Weg um Schläge und daneben auch noch möglichst wenig Schäden.
1: Yeah.
2: Ja.
1: Ja. Wir müssen es nochmal machen, oder?
2: Nein, easy.
1: Ist gut, noch Refrain, oder?

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1: Я? Не очень.
0: Он не любит музыку.

miteinander. Das ist der DJ Rich. Wir sind auf Radio Ras auf 107,2. Ich mit meiner Sendung All Music heute Abend wollte euch unbedingt jetzt ein Album vorstellen von Angine de Patrine. Das ist eine Band aus Quebec, das sind zwei Leute und sie sind aufgefallen auf ihrem Cover und an dem Konzert, dass sie so dreieckige Sachen haben und sie sind viral gegangen, weil ihre Musik nichts mit künstlicher Intelligenz oder irgendwie etwas damit zu tun hat, sondern eigenwillige, ganz eigenwillige Musik mit ganz kurzen Tönen und ja, hört selber, ich spiele das erste Album ab, das sind 6 Stück. Nachher geht es weiter mit Rare Preludes, das sind so Soul Disco Sampler. Da lasse ich ein bisschen Musik laufen dann nach dem. Also viel Vergnügen.

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Da ist die hervorragende Schaffhauser Band Morsch, die ich jetzt auch noch weiterlaufen lasse. Ich finde sie total, total geil. Und ich hoffe, ihr, die jetzt Radio Rasa hört, geniessen es auch.

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